Dankeschön Deutschland. Wir waren ein super Publikum. Dankeschön. Cruiserweight, the Queen.